Normal stummen die Leute nicht auf SMS. Normal stummen die WhatsApp. Normal stummen die E-Mail. 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